An April Art gibt es für den Modern Rock Fan momentan kein Vorbeikommen. Ihr jüngster Streich heißt Bulletproof und ist neu. Auf Rock Antenne Österreich.

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1: Als wäre die Welt nicht schon verrückt genug, nennen Europe ihr neues Album Come This Madness. Aber verrückt an dem neuesten Streich von Joey Tempest und Co. ist nur die Qualität der Musik. Die ist nämlich mal wieder unfassbar gut. Ganze 9 Jahre haben wir auf dieses Album warten müssen, aber das hat sich wirklich gelohnt. Europe besinnen sich auf Come This Madness wieder etwas mehr auf ihre klassischen Hardrock-Wurzeln. Und als ob es das Einfachste der Welt wäre, zeigen die Schweden, dass sie nach wie vor zu den besten Bands der Welt gehören. Come This Madness von Europe ist unser Album der Woche auf Rockantenne Österreich.
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The New Roses haben sich in den letzten Jahren zu einer festen Größe auf der deutschen Rocklandkarte gemausert. Mit der Single Saints and Sinners wird weiter Boden gut gemacht. Saints and Sinners von The New Roses ist neu auf Rockantenne Österreich.

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Zwei Mann, ein Sound wie eine ganze Rockmaschine. Royal Blood melden sich zurück mit fettem Bass, stampfenden Drums und null Zurückhaltung. Royal Blood und 10 over 10 ist neu auf Rockantenne Österreich.

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1: Der Mittwoch, der gehört uns in ganz Österreich auf DAB+, Plus, in ganz Wien auf UKW. Und Bryan Adams, Summer of 69, kurz nach 5.
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0: Servus.
1: Servus, wach sind wir jetzt alle hier. Sind uns ja im Juni um die Ohren geflogen in der Rock City Wien. Und eine andere Band, muss man sagen, feiert live ihre eigene, und zwar die ganze Geschichte. 35 Jahre Smashing Pumpkins, die gehen ab heute auf Tour. Und ich weiß nicht, wie sie es geschafft haben. 27 Termine, kein einziger, auch nur außerhalb von Amerika. Da sollte dringend nachgebessert werden. Ja, wenn man mich fragt. Auf der Tour spielen sie nämlich ihr größtes Album Melancholy and the Infinite Sadness. Jeden Abend vom ersten bis zum letzten Song. Das ist schon sehr geil. Könnte ich mir in der Rockrepublik bei uns auch vorstellen. Aber wir holen uns jetzt nochmal die Smashing Pumpkins hier zu uns zum Aufstehen. Das Arm jetzt in der Rockantenne Österreich Frühschicht. Kurz auf 5.

Ein Riff, das um die Welt geht, Rockin' All Over the World, Status Quo, die Hitmaschine in der Rockantenne Österreich. Frische ich den ganz Österreich auf DRB Plus, den ganz Wien auf UKW. Und wir stehen hier gemeinsam auf und genauso soll es ja auch sein, zum ersten Kaffee. Die Guano Apes, jetzt. Gleich ab 6.

Bravo gleich zum Aufstehen. Gibt's halt auch nur hier bei uns. Hier ist die Rockkonzern Österreich Frühschicht. Gleich geht's weiter mit Ihnen hier. Saga gibt's gleich und für alle, die keine Tickets bekommen haben.

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0: Sound der 80er, Saga. Und jetzt kommt der Sound aus Österreich. Kurz nach 5:30.
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0: Unser Sound aus der Nachbarschaft. Die Band, die wir hier immer am Fixplatz auf die große Bühne stellen. Und heute ist es eine Band, die es leider gar nicht mehr gibt, aber der Sound von denen wirklich was sehr Besonderes. Stoner ist dabei, Grunge, Hard Rock, die White Miles aus Tirol, Crazy Horse, jetzt. Und alle unsere Lieblingsbands aus Österreich findet ihr sowieso immer bei uns in der Rockantenne Österreich App.

Hammer Rave Green Day in der Rockkonzerne Österreich Frühschicht Mittwoch. Wir starten gemeinsam im Bad, im Auto oder schon in der Arbeit in ganz Österreich auf DAB+, in ganz Wien auf UKW. Mit R.E.M. Gleich Punkt 6.

Die Rockkonzerne Österreich Frühschicht, unser Mittwoch geht gleich weiter mit Aerosmith. Hot and Red Hot Chili Peppers.

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10: Das Rockantenne Österreich Wetter. Heute am Mittwoch noch Nebel in der Früh von Kärnten bis in die Steiermark. Aber heute auch wieder sehr sonnig den restlichen Tag über. In Niederösterreich, in Wien und im Burgenland sogar teilweise heute ohne einzige Wolke am Himmel. Und wir kommen auf 20 bis 26 Grad.
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13: Im Studio Hannes Harp. Schönen guten Morgen. Es ist ein bekanntes Bild. Viele Kinder und Jugendliche hängen jeden Tag stundenlang am Handy. Das betrifft mittlerweile auch die ganz Jungen. Mehr als die Hälfte der unter 14-Jährigen besitzt ein eigenes Smartphone, wie eine Durchblicke-Umfrage gezeigt hat. Deswegen will Bildungsminister Wiederkehr bei einem runden Tisch mit Experten und Betroffenen darüber beraten, wie man das Problem in den Griff bekommen kann. Wo steuert die heimische Wirtschaftsleistung hin? Dazu bringt die Statistik Austria heute die neuesten Zahlen heraus. Zuletzt ist das Bruttoinlandsprodukt leicht gesunken, wegen der erneut stark gestiegenen Energiepreise. Um die Energiepreise zu dämpfen, hat die Regierung die neue Spritpreisbremse beschlossen. Sie gilt ab morgen und begrenzt auch die Gewinnspannen der Ölkonzerne. 12 Cent je Liter soll man sich dabei in den nächsten 2 Monaten an der Zapfsäule sparen. Weiter kostenfrei kann man die britischen Nationalmuseen besuchen, informiert das Kulturministerium in London. Touristen bringen der britischen Wirtschaft jährlich über 1 Milliarde Euro, so die Begründung. Der Eintritt in die Nationalmuseen ist seit 2001 gratis. Die britische Regierung hat zuletzt über Eintritt für Ausländer nachgedacht, um die Einnahmen der Museen zu erhöhen.
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14: Uns erwartet wohl bald eine Tour von U2. In einem neuen Interview verraten die Rocklegenden, dass sie aktuell für eine noch nicht angekündigte Stadiontournee proben. Auch Schlagzeuger Larry Mullen Jr. möchte nach eigenen Angaben nach seiner gesundheitlich bedingten Pause wieder mit dabei sein, vermutlich aber nur für eine beschränkte Dauer pro Konzert. Zusätzlich überlegt Frontmann Bono, auf einer neuen Tour auch kleinere Shows zu spielen, bei denen der Fokus auf der neuen Musik von U2 liegt. Mehr aktuelle Infos aus der Rockwelt holt ihr euch in der Rockantenne Österreich App.
10: Danke Martin.
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10: Mittwoch schauen wir, dass was wird draus. Jetzt mit den Red Hot Chili Peppers 2006.
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Immer ganz großes Kino, Aerosmith und der Rockkonzern Österreich Frühschicht. Und es gibt ja so Bands, die schaffen, Songs zu schreiben, die eben noch in Generationen wichtig sein werden. Glamrock zum Beispiel. In den 70ern, Glamrock startet, durcherfunden, in den 80ern dann perfektioniert. Und einer der Erfinder von Glamrock ist Mark Bolan. Der Sänger und Gitarrist von T-Rex, die ja, kann man glaube ich sagen, einige Songs für die Ewigkeit geschrieben haben. Bolan hat auf der Bühne auch eine wirklich einzigartige Ausstrahlung gehabt. Seine Poesie ist sowieso etwas ganz Besonderes gewesen. Und das sage jetzt nicht ich, sondern immerhin Ringo Starr von den Beatles, der 2020 eine Lobesrede auf T-Rex gehalten. Da sind die nämlich in die Rock'n'Roll Hall of Fame aufgenommen worden. Ringo und Mark Bolan sind auch enge Freunde gewesen. Und heute hätte Mark Bolan seinen 79er gefeiert. Und wir feiern seine Musik. Glamrock von T-Rex. Jetzt in der Rockkonzert Österreich Frühschicht.

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0: Servus, Bon Jovi am Mittwoch. Wir brauchen aber vielleicht noch ein bisschen was Stärkeres als nur Kaffee zum Wachwerden.
1: Also es gibt viele, aber mit Sicherheit gehört immer AC/DC dazu. Alles ist besser, wenn AC/DC drin vorkommt.
0: Die Rockkonzerne Österreich Frühschicht mit der AC/DC-Garantie. In ganz Österreich auf DAB+, in ganz Wien auf UKW. 6.21 Uhr.

0: Wahnsinnsstimme, Dave Draymond und Corey Hart.
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14: Im Studio Hannes Harb. Schönen guten Morgen. Es ist ein bekanntes Bild. Viele Kinder und Jugendliche hängen jeden Tag stundenlang am Handy. Das betrifft mittlerweile auch die ganz Jungen. Mehr als die Hälfte der unter 14-Jährigen besitzt ein eigenes Smartphone, wie eine Durchblicke-Umfrage gezeigt hat. Deswegen will Bildungsminister Wiederkehr bei einem runden Tisch mit Experten und Betroffenen darüber beraten, wie man das Problem in den Griff bekommen kann. Wo steuert die heimische Wirtschaftsleistung hin? Dazu bringt die Statistik Austria heute die neuesten Zahlen heraus. Zuletzt ist das Bruttoinlandsprodukt leicht gesunken, wegen der erneut stark gestiegenen Energiepreise. Um die Energiepreise zu dämpfen, hat die Regierung die neue Spritpreisbremse beschlossen. Sie gilt ab morgen und begrenzt auch die Gewinnspannen der Ölkonzerne. 12 Cent je Liter soll man sich dabei in den nächsten 2 Monaten an der Zapfsäule sparen. Weiter kostenfrei kann man die britischen Nationalmuseen besuchen, informiert das Kulturministerium in London. Touristen bringen der britischen Wirtschaft jährlich über 1 Milliarde Euro, so die Begründung. Der Eintritt in die Nationalmuseen ist seit 2001 gratis. Die britische Regierung hat zuletzt über Eintritt für Ausländer nachgedacht, um die Einnahmen der Museen zu erhöhen.
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0: 6.42 Uhr.
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Klassischer Punkrock, The Clash, Joe Strummer, einer der größten Frontmänner überhaupt. Der hat mit dem kleinen Finger die Leute unter Kontrolle gehabt, wie kein anderer. Also so unter Kontrolle, wie es halt sein kann. Hier ist die Rockkonzerne Österreich Frühschicht am Mittwoch. Und die hier sind dieses Jahr auch wieder auf großer Tour gewesen bei uns in der Rockrepublik. Und der Song ist auch live und gut und laut gelaufen. Gentleman of the Year, die Beatsteaks, 6.49 Uhr.

0: Geben uns die Kraft für den Mittwoch. Whitesnake in der Rockkonzerte Österreich. Frühschicht 6.57 Uhr. Warbeat machen gleich weiter so. Und der einzige Boss, von dem wir überhaupt so früh schon was hören wollen, Bruce.
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4: Mittwoch, 1 nach 7, guten Morgen. Das Rockantenne Österreich Wetter und das schaut eigentlich genauso aus wie gestern. Viel Sonne, Wien beim Schwedenplatz 14 Grad, Graz bei der Moorinsel 12, Bregenz beim Hafen 13 Grad. Noch ein bisschen Nebel in der Früh jetzt, von Kärnten bis in die Steiermark. Aber sobald der weg ist, bleibt es sehr sonnig heute den ganzen Tag. In Niederösterreich, Wien und im Burgenland sogar oft den ganzen Tag ohne einzige Wolke am Himmel heute bei 20 bis 26 Grad.
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6: Im Studio Hannes Raab, guten Morgen. Dauerscrollen am Handy, damit verbringen Kinder und Jugendliche jeden Tag oft mehrere Stunden. Bildungsminister Wiederkehr will nun konkrete Empfehlungen für die Bildschirmzeit der jungen Menschen erreichen. Er lädt heute Betroffene und Experten zu einem runden Tisch. Ein Handy gibt es mittlerweile auch immer früher, wie eine Durchblickerstudie erst kürzlich gezeigt hat. Auch das geplante Social-Media-Verbot bis 14 soll die jungen Menschen weniger an das Smartphone binden. An die Eltern appelliert der Bildungsminister als Vorbild, auch die eigene Bildschirmzeit zurückzufahren. Die Stadt Wien ist Opfer einer Cyberattacke geworden. Unbekannte sind in die Systeme der Stadt eingedrungen und sollen dabei rund 26.000 interne Dokumente kopiert haben, heißt es von der Stadt. Auch die Daten von 6.000 Menschen sollen betroffen sein. Hinweise, dass die Daten im Internet aufgetaucht sind, fehlen aber derzeit. Die Stadt hat die Sicherheitslücke inzwischen geschlossen. Alles neu bei Apple. Der neue Chef des iPhone-Herstellers John Ternus will den Konzern umbauen. Produkte sollen in kürzeren Abständen auf den Markt kommen. Die Organisation soll schlanker werden und Apple soll sich schneller entwickeln, heißt es von der Nachrichtenagentur Bloomberg. Als erstes könnte sich die traditionelle Veröffentlichung von neuen Produkten im Frühjahr und im Herbst verändern.
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7: Kommt vielleicht doch noch neue Musik von Oasis? Immer wieder haben die Gallagher-Brüder seit ihrem Comeback Gerüchte und Diskussionen über frisches Songmaterial befeuert, aber Spekulationen auch zurückgewiesen. Jetzt hat Frontmann Liam Gallagher uns wieder Hoffnung gemacht. Auf eine Fanfrage in den sozialen Medien hat der Sänger geantwortet, dass sie nach ihrer Tour 2027 wohl über neue Musik zumindest sprechen würden. Wir halten euch auf dem Laufenden, ob daraus vielleicht mehr wird. 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
4: Danke Martin.
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4: Unser Mittwoch kurz nach 7 und das ist unsere Zeit jede Woche. Ich mache euch gleich wieder den Konzertkarten, Kasper, um welche Band es geht, gleich hier. Aber nur so viel, ihr könnt euch schon mal den Iro frisieren. 4 nach 7.
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0: Wahlwitz am Mittwoch, 11 nach 7.
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0: Jede Woche Tickets, immer am Mittwoch, immer geschenkt. 08000 18666, das ist die Nummer zu mir. Und heute geht's nach Salzburg, ins Rockhaus. Zu Ihnen hier.
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0: Ich schicke euch zu Itchy und ihr holt euch genau dieses Gefühl.
1: Die Leute sind einfach verrückt, wirklich. Das ist so eine positive Energie jeden Abend im Saal und da kommt so viel zurück. Und ja, wir gehen eigentlich jeden Abend irgendwie mit Gänsehaut von der Bühne, wenn die Leute noch singen und wir sind eigentlich schon fertig. Das ist wirklich, wirklich, wirklich schön.
0: Itchy live auf ihrer 25 Jahre Bandgeschichte Tour in Salzburg mit Red Boy als Support, Rockhaus. 19. 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Und ihr seid dabei, aber nur wenn ihr es jetzt zu mir in die richtige Leitung schafft. 08000 18 666.

0: der Donnerstscheiß. Mit The Who.
1: 27.
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1: Wir holen uns jeden Mittwoch das Live-Gefühl hier zu uns direkt nach dem Aufstehen. Ich schenke euch eure Tickets immer um kurz nach 7. Immer am Mittwoch. Jede Woche eine andere Show. Heute Itchy. Rockers. In Salzburg. 08000 18666. Die Frage ist, wer holt sich jetzt die Tickets? Andi Kasper hier, wen habe ich dran?
3: Morgen, Kevin, spreche aus Leonding.
1: Erwin, servus. Du, wo bist du gerade unterwegs?
3: Ich bin gerade zu Hause, ich komme heute vor für die Arbeit.
1: Ah ja, und unterläuft Rock Antenne Österreich über DRB Plus oder über den Stream?
3: DRB Plus.
1: Das ist sehr, sehr gut. Sag Erwin, wie schaut es bei dir aus? Punkrock, bist du da unterwegs?
3: Echt cool unterwegs, ja. Finde ich cool.
1: Und Itchy, musst du sehen, weil?
3: Weil es einfach nur in meiner Liste abgeht zum Anschauen.
1: Wirklich? Hast du noch nie gesehen?
3: Ja. Nein, leider noch nicht.
1: Viel mehr Energie geht kaum noch. Ja, das ist eine sehr, sehr geile Geschichte, kann ich dir jetzt schon versprechen. Ja? Erwin, 19. November, hast du da was vor?
3: Nein, hab nichts vor.
1: Das trifft sich hervorragend, ich schenke dir deine Tickets.
3: Dankeschön.
1: Du gehst zu Itchy, 25 Jahre Bandgeschichte, neues Album, Red Boy noch als sofort. Also ich glaube, viel besser geht's eh nicht mehr.
3: Ja, auf jeden Fall, gell? Herzlichen Dank.
1: Wen wirst du mitnehmen? Hast du so einen Konzertparty? Oder?
3: Mal schauen, entweder meine Frau oder mein Bruder.
1: Ich wünsche euch auf jeden Fall viel, viel Spaß und lasst es ordentlich krachen, gell? Tickets gehen auf uns.
3: Jawohl, vielen Dank, Dankeschön.

0: Edgy live gleich zweimal im Rockhaus in Salzburg. Im November präsentiert von Rockantenne Österreich. Klarerweise, der Erwin hat sich gerade seine Tickets hier bei mir abgeholt. Aber nicht verzweifeln, alle Infos zu den Doppelshows findet ihr natürlich auch in unserer App. Und hier geht's gleich weiter mit auch großen Gefühlen und den Hosen. Und wenn das Leben eh schon ernst genug ist, die Offspring.
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16: Im Studio Hannes Raab, guten Morgen. Dauerscrollen am Handy, damit verbringen Kinder und Jugendliche jeden Tag oft mehrere Stunden. Bildungsminister Wiederkehr will nun konkrete Empfehlungen für die Bildschirmzeit der jungen Menschen erreichen. Er lädt heute Betroffene und Experten zu einem runden Tisch. Ein Handy gibt es mittlerweile auch immer früher, wie eine Durchblickerstudie erst kürzlich gezeigt hat. Auch das geplante Social-Media-Verbot bis 14 soll die jungen Menschen weniger an das Smartphone binden. An die Eltern appelliert der Bildungsminister als Vorbild, auch die eigene Bildschirmzeit zurückzufahren. Die Stadt Wien ist Opfer einer Cyberattacke geworden. Unbekannte sind in die Systeme der Stadt eingedrungen und sollen dabei rund 26.000 interne Dokumente kopiert haben, heißt es von der Stadt. Auch die Daten von 6.000 Menschen sollen betroffen sein. Hinweise, dass die Daten im Internet aufgetaucht sind, fehlen aber derzeit. Die Stadt hat die Sicherheitslücke inzwischen geschlossen. Alles neu bei Apple. Der neue Chef des iPhone-Herstellers John Ternus will den Konzern umbauen. Produkte sollen in kürzeren Abständen auf den Markt kommen. Die Organisation soll schlanker werden und Apple soll sich schneller entwickeln, heißt es von der Nachrichtenagentur Bloomberg. Als erstes könnte sich die traditionelle Veröffentlichung von neuen Produkten im Frühjahr und im Herbst verändern.
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0: Pino und die Hosen erst vor kurzem wieder live bei uns gewesen. Abschiedstour. Und da habt ihr vielleicht auch die alten Tattoos gesehen beim Campino. Und wir retten alle alten Tattoos. 7:38.
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0: Es ist ganz egal, was eure Haut ziert, was ihr nicht mehr sehen wollt. Der Name vom Ex oder gleich mehrere Namen. Ja. Die Band, die wir eigentlich gar nicht mehr mögen, kommt ja auch vor. Ja. Das alte Tribal vielleicht, das alles tragen wir mit uns rum. Aber wir schauen, dass euer altes Tattoo wieder im neuen Glanz erstrahlt. Ihr müsst euch nicht mehr auf unserem Pullover verstecken verlassen. Ja. Weil dann endlich keiner mehr das Tattoo sieht, sondern eben das schöne neue Tattoo. Ihr schickt es uns, euren Tattoo-Fail, an unsere WhatsApp-Nummer 0664 18 666 90 und wir kümmern uns darum.
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0: Wir schenken euch ein Cover-Up von eurer Tattoo-Sünde gemeinsam mit den Tätowienern. Das heißt, wir suchen das Tattoo in der Rockrepublik, wo jeder sagt ja. Das muss überstochen werden. Wir suchen die ganzen verunglückten, schlecht geheilten Tattoos. 0664 18 666 90. Schickt uns jetzt euer verunglücktes Tattoo und wir schenken euch ein Cover.
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0: Ja, der Sound, den wir brauchen am Mittwoch, mandelt er aus, 7.46 Uhr. Wir schauen, wo wir uns live wiedersehen.
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0: Post Black Metal aus Deutschland, der Weg einer Freiheit. Da geht schon ordentlich was weiter. Ein Sound, den wir nur von Ihnen bekommen. Der Weg einer Freiheit live bei uns, 22. Oktober. Willkommen, Wörgl. Und wir machen gleich dunkel weiter. Sisters of Mercy, Goth, Industrial und Rock'n'Roll. Seit den 80ern gibt es von Ihnen eben auch Songs, wo wir sofort wissen, das sind die Sisters of Mercy. Live, 27. Oktober im Gasometer.
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0: Hard Rock zum Aufstehen. Gotthard, 7.56 Uhr. Hier ist die Rockantenne Österreich. Frühschicht, gleich Nirvana. Grunge zum Aufstehen und Alanis Morissette.
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0: Mittwoch, Punkt 8, guten Morgen. Das Rockantenne Österreich Wetter. Und heute geht es eigentlich genauso spätsommerlich weiter wie gestern. Wien beim Schwedenplatz 14 Grad. Graz bei der Moorinsel 11, Bregenz beim Hafen 14 Grad. Nebel heute in der Früh von Kärnten bis in die Steiermark. Der löst sich eigentlich sehr schnell auf und dann bleibt es wieder sehr sonnig. In Niederösterreich, Wien und im Burgenland heute sogar oft den ganzen Tag ohne einzige Wolke am Himmel bei 20 bis 26 Grad.
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17: Im Studio Hannes Raab. Guten Morgen.
8: Was kommt in welche Mülltonne rein? Besonders die Generation Ü50 ist hier besonders fit. Das steht in der neuesten Market-Umfrage für die Initiative Österreich sammelt. Fast 9 von 10 aus dieser Altersgruppe geben an, dass sie beim Mülltrennen sehr genau sind. Ganz anders schaut es bei den 16- bis 29-Jährigen aus. Da sagt nur gut die Hälfte, dass sie die Abfälle genau sortieren. Das dürfte am Informationsstand der Menschen zum Thema liegen. 2/5 der Ü50-Jährigen sagen, dass sie gut informiert sind. Dagegen nicht einmal 30% der Jungen steht in der Umfrage. Dauerscrollen am Handy, damit verbringen Kinder und Jugendliche jeden Tag oft mehrere Stunden. Bildungsminister Wiederkehr will nun konkrete Empfehlungen für die Bildschirmzeit der jungen Menschen erreichen. Er lädt heute Betroffene und Experten zu einem runden Tisch. Ein Handy gibt es mittlerweile auch immer früher, wie eine Durchblickerstudie erst kürzlich gezeigt hat. Auch das geplante Social-Media-Verbot bis 14 soll die jungen Menschen weniger an das Smartphone binden. An die Eltern appelliert der Bildungsminister als Vorbild, auch die eigene Bildschirmzeit zurückzufahren. In 3 Jahren kommt ein Kinofilm zur Erfolgsserie Game of Thrones. Das hat das Filmstudio Warner Brothers angekündigt. Als Regisseur ist demnach der Brite Owen Harris an Bord, der unter anderem 3 Folgen der Serie A Night of the Seven Kingdoms inszeniert hat, ein Ableger aus dem Game of Thrones-Universum. Wer in dem Film mitspielt, ist noch unklar.
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17: Uns erwartet wohl bald eine Tour von U2. In einem neuen Interview verraten die Rocklegenden, dass sie aktuell für eine noch nicht angekündigte Stadiontournee proben. Auch Schlagzeuger Larry Mullen Jr. möchte nach eigenen Angaben nach seiner gesundheitlich bedingten Pause wieder mit dabei sein, vermutlich aber nur für eine beschränkte Dauer pro Konzert. Zusätzlich überlegt Frontmann Bono, auf einer neuen Tour auch kleinere Shows zu spielen, bei denen der Fokus auf der neuen Musik von U2 liegt. Mehr aktuelle Infos aus der Rockwelt holt ihr euch in der Rockantenne Österreich App.
0: Danke Martin!
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0: Heute ist Mittwoch, das ist der Tag in der Woche, an dem wir uns hier immer eine Geschichte aus dem Rock'n'Roll anschauen. Und vor allem natürlich, stimmt die so überhaupt? Der Mythenmittwoch, es geht hier gleich um Nirvana in ein paar Minuten. Alanis Morissette, 3 nach 8.
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0: Von der Bleach, vom Album Fallen Nevermind Nirvana. Und um genau die geht's jetzt. 10 nach 8.
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0: Eine Geschichte, die so alt ist wie der Rock'n'Roll, das gerne Märchen erzählt werden. Ne? Auch über unsere Lieblingsbands. Geschichten, die wir schon sehr oft gehört haben. Wo wir uns dann fragen, stimmt die überhaupt so? Erzählen wir die einfach nur gerne? Klingen die einfach nur gut? Heute geht es um Nirvana und um ihren größten Song. Smells Like Teen Spirit. Genau um den Titel von dem Song geht es eigentlich. Der soll von einem Deo kommen. Bernie Henkes aus der Rockantenne Österreich Redaktion. Klär uns auf.
2: Dieser Mythos ist wahr. Einer der größten Hits von Nirvana und Kurt Cobain ist für den Titel von Graffiti inspiriert worden. Die Freundin seiner Freundin hat ihm nämlich eine Nachricht an der Wand hinterlassen. Kurt smells like Teen Spirit. Der Teen Spirit, das ist doch sicher sowas wie der Geist des Neuen, des Umschwungs. Fast schon eine politische Parole. Und schon hat den Kurt die Muse geküsst und er hat uns eine Hymne geschenkt. In Wahrheit ist Teen Spirit ein beliebter Duft für Mädels damals gewesen. Seine Freundin hat diesen Duft verwendet und damit auf ihn abgefärbt. Kurt hat das halt nicht gewusst und so weit mehr Tiefgang reininterpretiert, als ursprünglich gemeint gewesen ist. Übrigens hat er selber die Nummer gar nicht mal so sehr gemocht. Sie ist ihm dann doch zu simpel und ein bisschen zu oft gespielt gewesen. Aber wir sind umso glücklicher damit. Na bitte, haben wir wieder was gelernt.
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Geht's noch entspannter? Glaube nicht. Snow Patrol bringen uns gut durch, falls wieder alle Ampeln rot gewesen sind am Weg in die Arbeit. Ist die Rockantenne Österreich Frühschicht. Am Mittwoch in ganz Österreich auf DAB+, in ganz Wien auf UKW. Und dieses Riff schaut, dass wir nicht unterrockt in der Arbeit ankommen. Aussie, 19.08.

0: schalten uns rein in den Mittwoch, die Akustik getan von Soul Asylum. Hier ist die Rock Konzerne Österreich Frühschicht, 8.27 Uhr. Gleich ein bisschen was Stärkeres. Weil Balladen ja nicht nur Ding sind. Five Finger Death Punch gibt's gleich und genauso ist es auch bei AC/DC.
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13: 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Im Studio Hannes Raab, guten Morgen. Was kommt in welche Mülltonne rein? Besonders die Generation Ü50 ist hier besonders fit. Das steht in der neuesten Market-Umfrage für die Initiative Österreich sammelt. Fast 9 von 10 aus dieser Altersgruppe geben an, dass sie beim Mülltrennen sehr genau sind. Ganz anders schaut es bei den 16- bis 29-Jährigen aus. Da sagt nur gut die Hälfte, dass sie die Abfälle genau sortieren. Das dürfte am Informationsstand der Menschen zum Thema liegen. Zwei Fünftel der Ü50-Jährigen sagen, dass sie gut informiert sind. Dagegen nicht einmal 30% der Jungen steht in der Umfrage. Dauerscrollen am Handy, damit verbringen Kinder und Jugendliche jeden Tag oft mehrere Stunden. Bildungsminister Wiederkehr will nun konkrete Empfehlungen für die Bildschirmzeit der jungen Menschen erreichen. Er lädt heute Betroffene und Experten zu einem runden Tisch. Ein Handy gibt es mittlerweile auch immer früher, wie eine Durchblickerstudie erst kürzlich gezeigt hat. Auch das geplante Social-Media-Verbot bis 14 soll die jungen Menschen weniger an das Smartphone binden. An die Eltern appelliert der Bildungsminister als Vorbild, auch die eigene Bildschirmzeit zurückzufahren. In 3 Jahren kommt ein Kinofilm zur Erfolgsserie Game of Thrones. Das hat das Filmstudio Warner Brothers angekündigt. Als Regisseur ist demnach der Brite Owen Harris an Bord, der unter anderem 3 Folgen der Serie A Knight of the Seven Kingdoms inszeniert hat, ein Ableger aus dem Game of Thrones-Universum. Wer in dem Film mitspielt, ist noch unklar.
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0: Tattoos passen einfach herrlich gut zusammen und um die Tattoos kümmern wir uns.
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0: 20 vor 9 haben wir es am Mittwoch und wir machen das hier gemeinsam. Wir suchen das Tattoo, das ihr am meisten bereut.
2: Mein Ex, der ganz am Anfang meint, er wäre Tätowierer, wollte eigentlich ein SpongeBob werden. 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
3: Ja, das Tattoo habe ich mit 16 oder 17 von einem Bekannten, von einem Freund gekriegt. 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
4: Jung, dumm, besoffen.
0: Oh yeah. Und jetzt seid ihr dran. Ihr schickt uns ein Foto von eurem Horror-Tattoo an unsere WhatsApp-Nummer 0664 18666 90. Und am Ende entscheidet dann die Rock-Community im Voting, welches Tattoo so schier ist, dass es ein Cover-Up verdient hat. Diese Woche habt ihr noch Zeit, gell? Montag startet dann unser Voting von den Top 3. Jetzt noch schnell anmelden, euer furchtbarstes Tattoo schicken, das ihr unbedingt loswerden wollt. 0664 18 666 90.

Klingt einfach so schwer nach den 90ern. Run and Scream, Rocks in der Rockkonzerte Österreich Frühschicht. Guten Morgen am Mittwoch, das ist der beste Rock nonstop. Und gleich haben wir hier wieder das Neueste aus der Rockwelt in unseren Musiknews. Die gibt es hier über Punkt und den ganzen Tag, klarerweise auch in unserer App. Und um Punkt 9 geht es heute um eine Frage, die wir uns seit den 90ern stellen. Kommt was Neues von Oasis? Also jetzt nicht nur Tour, sondern echte, handgemachte neue Songs. Wir klären's in den Rockkonzerten Österreich Musiknews. Um Punkt 9.

0: Sehr, sehr geil. Habe ich auch schon lange nicht mehr gehört. Generator, die Foo Fighters von There's Nothing Left to Lose. Hier ist die Rockantenne Österreich Frühschicht. Mittwoch. Gleich mal weiter mit Linkin Park. Chester gibt's gleich und einen absoluten Klassiker.
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0: Das Rockantenne Österreich Wetter. Heute den ganzen Tag viel Sonne, teilweise sogar ohne einzige Wolke am Himmel in Niederösterreich, Wien und im Burgenland. Und wir kommen auf 20 bis 26 Grad. Morgen, Donnerstag, 1. Oktober. Aber das Wetter schaut weiter eher nach Frühling oder Spätsommer aus. Wieder teilweise wolkenlos, wieder in Wien, Niederösterreich und im Burgenland. Am Nachmittag kommen dann langsam mehr Wolken durch, vor allem in Vorarlberg und in Tirol. Da kann es dann auch kurz regnen. Aber vorher kommen wir auf 20 bis 25 Grad morgen.
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12: Im Studio Hannes Harp. Die heimischen Hochschulen sind weiter stabil unter den besten Unis der Welt. Das zeigt die neueste Rangliste im Times World University Ranking. Die Universität Wien liegt als beste heimische Hochschule unverändert auf Platz 95. Die Med-Uni Wien ist um einen Platz auf Rang 180 vorgerückt. Auch die Medizin-Unis in Graz und Innsbruck sind in den Top 300 vertreten, auf Platz 221 und 239. Weiterhin auf den höchsten Rängen sind mit der University of Oxford eine britische und mit dem MIT oder Princeton Elite-Unis in den USA. Was kommt in welche Mülltonne rein? Besonders die Generation Ü50 ist hier besonders fit. Das steht in der neuesten Market-Umfrage für die Initiative Österreich sammelt. Fast 9 von 10 aus dieser Altersgruppe geben an, dass sie beim Mülltrennen sehr genau sind. Ganz anders schaut es bei den 16- bis 29-Jährigen aus. Da sagt nur gut die Hälfte, dass sie die Abfälle genau sortieren. Das dürfte am Informationsstand der Menschen zum Thema liegen. 2/5 der Ü50-Jährigen sagen, dass sie gut informiert sind. Dagegen nicht einmal 30% der Jungen steht in der Umfrage. Freiwillige Selbstkontrolle statt Gesetze bei künstlicher Intelligenz, darauf wollen die USA setzen. Die Chefs der wichtigsten Tech-Konzerne und Präsident Trump haben bei einem Treffen im Weißen Haus ein Abkommen zur Selbstregulierung unterschrieben. Der Text sei moralisch bindend, sagt Trump. Trump selbst lehnt KI-Gesetze aber ab.
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2: Kommt vielleicht doch noch neue Musik von Oasis? Immer wieder haben die Gallagher-Brüder seit ihrem Comeback Gerüchte und Diskussionen über frisches Songmaterial befeuert, aber Spekulationen auch zurückgewiesen. Jetzt hat Frontmann Liam Gallagher uns wieder Hoffnung gemacht. Auf eine Fanfrage in den sozialen Medien hat der Sänger geantwortet, dass sie nach ihrer Tour 2027 wohl über neue Musik zumindest sprechen würden. Wir halten euch auf dem Laufenden, ob daraus vielleicht mehr wird. 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
0: Danke, Martin.
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0: Mittwoch und wir checken gleich den Terminkalender und schauen, wo wir live wieder gemeinsam unterwegs sind. Es geht um Hardcore, es geht um Metal, beides live bei uns in Wien. Aber wann und wo, das klären wir gleich. 1 nach 9.
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0: Bon Jovi in ihrer Cowboy-Phase. 14:09.
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0: Wir sehen uns live wieder beim kompletten Abriss bei Ihnen hier. Hatebreed gemeinsam mit Life of Agony, zwei der legendärsten East Coast Bands, gemeinsam auf Tour Assault on Europe. Eine Tour, wo der Name wirklich genau sagt, was da los ist. Hatebreed kommen mit ihrem frischen Album gemeinsam mit Life of Agony, 8. November im Gasometer in Wien. Metalcore, live und laut, die Amateur Affliction. Ihr neues Album ist das erste in quasi neuer Besetzung, auch eine Spur härter, aggressiver, das hören wir alles live. Und das auch noch mit gescheitem Support, Silent Planet, Warriors und Orthodox sind auch noch dabei. Die Amateur Affliction, live, 2. Oktober im Gasometer in Wien.
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0: Tom Perretti, wir haben uns den Mittwochvormittag, Learning to Fly. Hier ist die Rockkonzerne Österreich Frühschicht. Gleich die neue von U2. Street of Dreams gibt's gleich und Punk Rock.
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8: 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Im Studio Hannes Harp. Die heimischen Hochschulen sind weiter stabil unter den besten Unis der Welt. Das zeigt die neueste Rangliste im Times World University Ranking. Die Universität Wien liegt als beste heimische Hochschule unverändert auf Platz 95. Die Med-Uni Wien ist um einen Platz auf Rang 180 vorgerückt. Auch die Medizin-Unis in Graz und Innsbruck sind in den Top 300 vertreten, auf Platz 221 und 239. Weiterhin auf den höchsten Rängen sind mit der University of Oxford eine britische und mit dem MIT oder Princeton Elite-Unis in den USA. Was kommt in welche Mülltonne rein? Besonders die Generation Ü50 ist hier besonders fit. Das steht in der neuesten Market-Umfrage für die Initiative Österreich sammelt. Fast 9 von 10 aus dieser Altersgruppe geben an, dass sie beim Mülltrennen sehr genau sind. Ganz anders schaut es bei den 16- bis 29-Jährigen aus. Da sagt nur gut die Hälfte, dass sie die Abfälle genau sortieren. Das dürfte am Informationsstand der Menschen zum Thema liegen. 2/5 der Ü50-Jährigen sagen, dass sie gut informiert sind. Dagegen nicht einmal 30% der Jungen steht in der Umfrage. Freiwillige Selbstkontrolle statt Gesetze bei künstlicher Intelligenz, darauf wollen die USA setzen. Die Chefs der wichtigsten Tech-Konzerne und Präsident Trump haben bei einem Treffen im Weißen Haus ein Abkommen zur Selbstregulierung unterschrieben. Der Text sei moralisch bindend, sagt Trump. Trump selbst lehnt KI-Gesetze aber ab.
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0: Die neue von U2, Street of Dreams. Hier ist die Rockantenne Österreich, Frühschicht, Mittwochvormittag. Und heute am Nachmittag ist er wieder auf den Straßen unterwegs, Manuel Gärtner. Aber es hat einen guten Grund, nämlich das Ampelquiz.
1: Was für Überleitung, ja, danke Adi. Heute Nachmittag bin ich wieder zurück an den Ampeln im Land nach der Sommerpause. Und ja, ich bin der Typ, der an den Ampeln so ein bisschen gruselig sagt, hallo, ich bin's. Habt ihr Lust zu spielen? Ja. Aber es geht um was Gutes. Es geht nämlich um Bargeld für euch. Für jede richtige Antwort, da gibt es nämlich 10 Euro bar auf die Hand. Aber nur, solange es rot ist.
0: Okay, und wo bist du heute unterwegs?
1: Du, jetzt geht's für mich direkt ab ins Auto, denn ich düse nach Klagenfurt, in meiner Heimatstadt.
0: Das ist schön. Und wir hören es dann heute im Rockantenne Österreich Homeland. Und der startet natürlich, wie immer, um 15 Uhr.

0: Das ist der beste Rock Nonstop am Mittwoch. Hier ist die Rockkonzerne Österreich Frühschicht, 9.57 Uhr. Gleich Billy Idol. Atmen wir mal kurz durch und dann geht's weiter mit den Subways.
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0: Das Rockantenne Österreich Wetter. Heute den ganzen Tag viel Sonne, teilweise sogar ohne einzige Wolke am Himmel in Niederösterreich, Wien und im Burgenland. Und wir kommen auf 20 bis 26 Grad. Morgen, Donnerstag, 1. Oktober. Aber das Wetter schaut so weiter eher nach Frühling oder Spätsommer aus. Wieder teilweise wolkenlos, wieder in Wien, Niederösterreich und im Burgenland. Am Nachmittag kommen dann langsam mehr Wolken durch. Vor allem in Vorarlberg und in Tirol. Da kann es dann auch kurz regnen. Aber vorher kommen wir auf 20 bis 25 Grad morgen.
7: 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Im Studio Hannes Harp. Grünen-Chefin Leonore Gewessler rechnet mit schwierigen Verhandlungen zur Reform von Grundwehrdienst und Zivildienst. Seitdem die Dreierkoalition vor einer Woche die Einigung verkündet hat, fehlen aber weiter die Details, heißt es. Es darf kein Ausspielen von Zivildienern und Soldaten geben, sagt der grüne Wehrsprecher Stöckmiller. Für die Reform des Zivildienstes braucht die Regierung eine Zweidrittelmehrheit im Parlament, also die Stimmen der Grünen oder der FPÖ. Die heimischen Hochschulen sind weiter stabil unter den besten Unis der Welt. Das zeigt die neueste Rangliste im Times World University Ranking. Die Universität Wien liegt als beste heimische Hochschule unverändert auf Platz 95. Die Med-Uni Wien ist um einen Platz auf Rang 180 vorgerückt. Auch die Medizin-Unis in Graz und Innsbruck sind in den Top 300 vertreten, auf Platz 221 und 239. Beim kuriosen Fettbär-Wettbewerb in den USA steht jetzt der Gewinner fest. Braunbär Backpack ist zum fettesten Bär in Alaska gewählt worden. Ranger schätzen, dass er rund eine halbe Tonne wiegt. Mit dem Contest will der Nationalpark über das gefährdete Ökosystem und den Lebensraum der Bären informieren und auf die Gefahren für die Tiere aufmerksam machen.
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2: Das Rockantenne Österreich Wetter. Heute den ganzen Tag viel Sonne, teilweise sogar ohne einzige Wolke am Himmel in Niederösterreich, Wien und im Burgenland. Und wir kommen auf 20 bis 26 Grad. Morgen, Donnerstag, 1. Oktober. Aber das Wetter schaut weiter eher nach Frühling oder Spätsommer aus. Wieder teilweise wolkenlos, wieder in Wien, Niederösterreich und im Burgenland. Am Nachmittag kommen dann langsam mehr Wolken durch. Vor allem in Vorarlberg und in Tirol. Da kann es dann auch kurz regnen. Aber vorher kommen wir auf 20 bis 25 Grad morgen.
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15: Im Studio Christina Adler. Ab morgen soll tanken in Österreich wieder günstiger werden. Die neue Spritpreisbremse der Regierung startet und soll Benzin sowie Diesel um rund 12 Cent pro Liter billiger machen. Dafür wird unter anderem die Mineralölsteuer gesenkt und die Marge an der Tankstelle begrenzt. Die Regelung gilt vorerst für Oktober und November. Für die Autofahrerclubs ist das aber nicht genug. Sie fordern zusätzliche Maßnahmen, damit generell weniger Sprit verbraucht wird. Grünen-Chefin Leonore Gewessler rechnet mit schwierigen Verhandlungen rund um die Reform von Grundwehrdienst und Zivildienst. Seitdem die Dreierkoalition vor einer Woche die Einigung verkündet hat, fehlen immer noch weitere Details, kritisieren die Grünen. Es darf kein Ausspielen von Zivildienern und Soldaten geben, sagt der grüne Wehrsprecher Stöckmüller dazu. Für die Reform des Zivildienstes braucht die Regierung eine Zweidrittelmehrheit im Parlament, also die Stimmen der Grünen oder der FPÖ. Die alternativen Nobelpreise gehen dieses Jahr ausschließlich an Frauen. Ausgezeichnet wurden 4 Preisträgerinnen und Organisationen aus Pakistan, Südafrika, Georgien und den USA. Sie setzen sich unter anderem für Minderheitsrechte, Demokratie und Kleinbäuerinnen ein. Die Verleihung der Preise findet am 1. Dezember in Stockholm statt.
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Es gibt Grund zum Feiern. Blackstone Cherry melden sich mit einer EP namens Celebrate zurück. Die Single I'm Fine daraus ist neu auf Rock Antenne Österreich. Neu.

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9: Das Rockantenne Österreich Wetter. Heute den ganzen Tag viel Sonne, teilweise sogar ohne einzige Wolke am Himmel in Niederösterreich, Wien und im Burgenland. Und wir kommen auf 20 bis 26 Grad. Morgen, Donnerstag, 1. Oktober. Aber das Wetter schaut weiter eher nach Frühling oder Spätsommer aus. Wieder teilweise wolkenlos, wieder in Wien, Niederösterreich und im Burgenland. Am Nachmittag kommen dann langsam mehr Wolken durch. Vor allem in Vorarlberg und in Tirol. Da kann es dann auch kurz regnen. Aber vorher kommen wir auf 20 bis 25 Grad morgen.
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12: Im Studio Christina Adler. Österreichs Wirtschaft ist im vergangenen Jahr etwas stärker gewachsen als erwartet. Das Bruttoinlandsprodukt für 2025 ist um 0,7% gewachsen, zeigen aktuelle Zahlen der Statistik Austria. Vor allem der Dienstleistungsbereich, Investitionen und der Konsum der Menschen haben das Wachstum gepusht. Auch für die ersten beiden Quartale 2026 hat die Statistik Austria ihre Zahlen nach oben korrigiert. Ab morgen soll Tanken in Österreich wieder günstiger werden. Die neue Spritpreisbremse der Regierung startet und soll Benzin sowie Diesel um rund 12 Cent pro Liter billiger machen. Dafür wird unter anderem die Mineralölsteuer gesenkt und die Marge an der Tankstelle begrenzt. Die Regelung gilt vorerst für Oktober und November. Für die Autofahrerclubs ist das aber nicht genug. Sie fordern zusätzliche Maßnahmen, damit generell weniger Sprit verbraucht wird. Der Wasserstand des Neusiedler Sees ist fast so niedrig wie bei dem Rekordtief 2022. Er liegt aktuell nur 4 cm über dem damaligen Tiefstwert. Jetzt hoffen die Experten auf einen niederschlagsreichen Winter, denn viele Regen und Schnee wären nun wichtig für das Grundwasser in der ganzen Region. Für die Zugvögel ist die Situation derzeit noch nicht problematisch, denn im Oktober werden dort wieder viele Kraniche erwartet.
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0: 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Come This Madness.
1: Als wäre die Welt nicht schon verrückt genug, nennen Europe ihr neues Album Come This Madness. Aber verrückt an dem neuesten Streich von Joey Tempest und Co. ist nur die Qualität der Musik. Die ist nämlich mal wieder unfassbar gut. Ganze 9 Jahre haben wir auf dieses Album warten müssen, aber das hat sich wirklich gelohnt. Europe besinnen sich auf Come This Madness wieder etwas mehr auf ihre klassischen Hardrock-Wurzeln. Und als ob es das Einfachste der Welt wäre, zeigen die Schweden, dass sie nach wie vor zu den besten Bands der Welt gehören. Come This Madness von Europe ist unser Album der Woche auf Rockantenne Österreich.
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14: Das Rockantenne Österreich Wetter. Heute den ganzen Tag viel Sonne, teilweise sogar ohne einzige Wolke am Himmel in Niederösterreich, Wien und im Burgenland. Und wir kommen auf 20 bis 26 Grad. Morgen, Donnerstag, 1. Oktober. Aber das Wetter schaut weiter eher nach Frühling oder Spätsommer aus. Wieder teilweise wolkenlos, wieder in Wien, Niederösterreich und im Burgenland. Am Nachmittag kommen dann langsam mehr Wolken durch. Vor allem in Vorarlberg und in Tirol. Da kann es dann auch kurz regnen. Aber vorher kommen wir auf 20 bis 25 Grad morgen.
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15: Im Studio Christina Adler. Im Machtkampf um die Parteispitze der SPÖ kommt jetzt Bewegung rein. Parteichef Andreas Babler lädt die Landesparteichefs am Sonntag zum Gespräch ein. Dabei soll es vor allem darum gehen, wie der Machtkampf mit Gerhard Zeiler weitergeht und welches Verfahren jetzt gilt. Das Treffen wurde vor allem von der Steiermark und Kärnten gefordert. Österreichs Wirtschaft ist im vergangenen Jahr etwas stärker gewachsen als erwartet. Das Bruttoinlandsprodukt für 2025 ist um 0,7% gewachsen, zeigen aktuelle Zahlen der Statistik Austria. Vor allem der Dienstleistungsbereich, Investitionen und der Konsum der Menschen haben das Wachstum gepusht. Auch für die ersten beiden Quartale 2026 hat die Statistik Austria ihre Zahlen nach oben korrigiert. Der diesjährige September war in Österreich ungewöhnlich warm und sonnig. Laut Geosphere Austria war es der 14. wärmste September seit Beginn der Messungen. An 171 Wetterstationen hat es sogar einen neuen Jahresrekord bei den Hitzetagen gegeben. Zwar hat es im September wieder etwas mehr geregnet, für die Trockenheit war das aber noch zu wenig. Insgesamt hat es um 26% weniger geregnet als im langjährigen Durchschnitt.
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ihre Single Here She Comes haben sich Airborne mit Bryan Adams und Matt Lang, zwei prominente Songwriter, mit ins Boot geholt. Das Ergebnis kann sich wahrlich hören lassen. Here She Comes von Airborne ist neu. Auf Rockantenne Österreich.

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2: Das Rockantenne Österreich Wetter. Heute den ganzen Tag viel Sonne, teilweise sogar ohne einzige Wolke am Himmel in Niederösterreich, Wien und im Burgenland. Und wir kommen auf 20 bis 26 Grad. Morgen, Donnerstag, 1. Oktober. Aber das Wetter schaut weiter eher nach Frühling oder Spätsommer aus. Wieder teilweise wolkenlos, wieder in Wien, Niederösterreich und im Burgenland. Am Nachmittag kommen dann langsam mehr Wolken durch. Vor allem in Vorarlberg und in Tirol. Da kann es dann auch kurz regnen. Aber vorher kommen wir auf 20 bis 25 Grad morgen.
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16: Im Studio Christina Adler. Bei gesundheitlichen Beschwerden fragen mittlerweile 6 von 10 Menschen in Österreich die KI um Rat. Das zeigt die heute veröffentlichte Gesundheitsstudie des Gallup-Instituts im Auftrag der Wiener Städtischen Versicherung. Fast einem Drittel reicht die Antwort der künstlichen Intelligenz und sie sparen sich den Besuch beim Arzt ganz. Bei der Frage, wem die Österreicherinnen und Österreicher mehr vertrauen, liegen mit 82% die Ärzte deutlich vorne. Im Vergleich zum Vorjahr hat dieses Vertrauen aber auch leicht abgenommen. Laut der Studie waren es im Jahr 2025 noch 85%. Die Preise an den heimischen Zapfsäulen sollen ab morgen wieder nach unten gehen. Die neue Spritpreisbremse der Regierung tritt dann in Kraft und soll Benzin und Diesel um rund 12 Cent pro Liter billiger machen. Dafür wird unter anderem die Mineralölsteuer gesenkt und die Marge der Tankstellen begrenzt. Für den VCÖ ist das aber noch nicht genug. Der Verkehrsclub fordert zusätzliche Maßnahmen, damit weniger Sprit verbraucht wird, etwa ein vorübergehend niedriges Tempolimit oder günstigere Klimatickets. Die alternativen Nobelpreise gehen dieses Jahr ausschließlich an Frauen. Ausgezeichnet wurden 4 Preisträgerinnen und Organisationen aus Pakistan, Südafrika, Georgien und den USA. Sie setzen sich unter anderem für Minderheitsrechte, Demokratie und Kleinbäuerinnen ein. Die Verleihung der Preise findet am 1. Dezember in Stockholm statt.
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10: Das Rockantenne Österreich Wetter. Viel Sonnenschein und warm im Land. In Bregenz 22 Grad. In Klagenfurt am Wörtherseeufer sind es 20. Und in Krems in Niederösterreich sogar 26 Grad. Auch am Abend und in der Nacht bleibt das Wetter ruhig und es kühlt ziemlich ab. Da sind wir stellenweise schon wieder frostig unterwegs. Morgen Donnerstag weiter viel Sonne in den meisten Teilen der Rockrepublik. Ausnahme sind morgen Vorarlberg und der Westen von Tirol. Da gibt es dichtere Wolken und vielleicht auch ein wenig Regen. Je nach Sonne bis zu 27 Grad.
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12: Im Studio Christina Adler. Dauerscrollen am Handy, damit verbringen Kinder und Jugendliche jeden Tag oft mehrere Stunden. Bildungsminister Wiederkehr will nun konkrete Empfehlungen für die Bildschirmzeiten der jungen Menschen erarbeiten und hat dazu heute Betroffene und Experten zu einem runden Tisch geladen. Laut Wiederkehr müsse man schon früher ansetzen und auch die Eltern besser informieren. Geplant ist deshalb eine Aufklärungskampagne. Auch das geplante Social-Media-Verbot bis zum 14. Lebensjahr soll die Handy die Nutzung reduzieren. Bei gesundheitlichen Beschwerden fragen mittlerweile 6 von 10 Menschen in Österreich die KI um Rat. Das zeigt heute die Gesundheitsstudie des Gallup-Instituts im Auftrag der Wiener Städtischen Versicherung. Fast einem Drittel reicht die Antwort der künstlichen Intelligenz auch und sie sparen sich den Besuch beim Arzt. Bei der Frage, wem die Österreicherinnen und Österreicher mehr vertrauen, liegen die Ärzte aber mit 82% noch deutlich vorne. Die heimischen Hochschulen sind weiterhin unter den besten Unis der Welt. Im neuen Times World University Ranking liegt die Uni Wien unverändert auf Platz 95. Die MedUni Wien ist um einen Platz auf Rang 180 vorgerückt. Und auch die Medizinunis in Graz und Innsbruck sind in den Top 300 vertreten. Ganz vorne liegen die Elite-Unis Oxford, das MIT und Princeton. 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
10: Einen wunderschönen sonnigen Nachmittag, liebe Rockrepublik. Ich freue mich sehr, dass ihr dabei seid. Österreichweit über DAB Plus und in ganz Wien auch über UKW gleich. Geile Event-Tipps, da wird's hart, ja. Da kommen die Schweden, die Wikinger zu uns. Wo und wann? Hören wir gleich nach Starship, Sleep Theory und einer absoluten Rockhymne. Journey, Don't Stop Believing.
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0: Starship mit seiner Hymne hier im Rockans in Österreich. Home Run am Mittwoch. Gleich gibt's die härtere Kost von Rammstein. Davor schauen wir aber noch, was los ist.
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0: AC/DC, aber mal anders. Die Tribute Band Barock ist auf Tour. Über 1000 Konzerte haben die schon gespielt mit den besten Songs von AC/DC. Am 24. Oktober spielen sie im Komma in Wörgl Barock live in Tirol. Und Amon Amarth kommen. Diesen Freitag ja das frische Album The All Father Awakens draußen. Mit dem im Gepäck kommen die Schweden auf Tour. Am 3. November spielen Amon Amarth im Gasometer in Wien gemeinsam mit Orbit Culture und Soilwork. Schaut schon sehr voll aus, die Halle. Aber wenn ihr noch Tickets braucht, schaut mal in den Konzertkalender in der Rockantenne Österreich App. Da staubt ihr noch ab.
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0: Autograph, recht haben, Turn up the radio, immer gutes Motto hier im Rockets in Österreich. Home Run am Mittwochnachmittag, 3:55, Zeit wird's für Fallout Boy. Thanks for the memories. Jetzt schon eine Hymne, nach 20 Jahren wirklich. Und Alanis Morissette legen wir noch drauf hier auf Rockant in Österreich.
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0: Billy Idol, Eyes Without a Face. So viel Gefühl hier im Rockantenne Österreich Home Run am Mittwochnachmittag. 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
12: Das Rock Antenne Österreich Wetter. Viel Sonnenschein im Land. In Salzburg ganze 26 Grad. In Graz sind es 24. Und in Wien am S-Bahnhof aktuell 25 Grad. Auch am Abend und in der Nacht weiter ruhiges Wetter. Stellenweise schon wieder frostig in der Nacht, also es kühlt ziemlich ab. Morgen Donnerstag, viel Sonne in den meisten Teilen des Landes. Ausnahme sind morgen Vorarlberg und Tirol. Da gibt es oft dichtere Wolken und vielleicht auch ein wenig Regen. Je nach Sonnenschein morgen bis zu 27 Grad höchstens.
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14: Im Studio Christina Adler. Beim Thema richtige Mülltrennung ist die Generation Ü50 besonders fit. Das steht in der neuesten Market-Umfrage für die Initiative Österreich sammelt. Fast 9 von 10 aus dieser Altersgruppe geben an, dass sie beim Mülltrennen sehr genau sind. Bei den 16- bis 29-Jährigen sind es gerade einmal 50%. Laut der Initiative Österreich sammelt liegt das vor allem daran, dass die ältere Generation von Anfang an dabei war, als die Mülltrennung in den 90ern eingeführt wurde. In Rumänien geht die Regierungskrise in die nächste Runde. Auch der zweite designierte Premierminister Siegfried Mureșan hat im Parlament keine Mehrheit bekommen. Nötig wären 233 Stimmen gewesen, aber nur 182 Abgeordnete haben für seine Regierung gestimmt. Damit wären vorgezogene Neuwahlen möglich. Präsident Nicos Jordan lehnt das aber ab. Er will, dass die Parteien weiter über eine neue Regierung verhandeln. Mit mehreren Umzugskartons voller Cannabis sind zwei mutmaßliche Drogendealer durch Wien gefahren. Die Polizei hatte einen der Männer bereits länger im Visier. Als er mit zwei Kartons in ein Taxi eingestiegen ist, haben die Ermittler die Verfolgung aufgenommen. Bei der Kontrolle und mehreren Hausdurchsuchungen konnten dann insgesamt über 100 Kilo Cannabis und über 800 Gramm Kokain sichergestellt werden. Die beiden Verdächtigen sind festgenommen worden.
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12: Wenn es draußen wieder kühler wird, dann ist er wieder unterwegs. Manuel Gärtner mit dem Ampelquiz am Mittwoch. Die Sommerpause ist vorbei. Wir sind gleich in Kärnten unterwegs, um bares Geld an den roten Ampeln zu verteilen. Ja, hört ihr gleich her. Österreichweit über DAB Plus und in ganz Wien auch über UKW.
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ein trauriger Song von System of a Down, Lonely Day, hier im Rock Antenne Österreich Home Run. Das war jetzt aber dann auch genug traurig. Start Me Up, die Stones gleich hier im Rock Antenne Österreich Home Run und davor Linkin Park.

0: Mittwochnachmittag mit dem Rock Antenne Österreich Home Run. Er ist wieder da.
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0: Aus der Sommerpause zurück, wahres Geld mit unserem Rock Quiz an den roten Ampeln der Rockrepublik. Wir schalten zu Manuel Gärtner, der ist heute in Kärnten unterwegs.
2: Servus Martin, schönen Mittwoch heute aus Klagenfurt. Freue mich sehr, mal wieder in meiner Heimat zu sein und dort hoffentlich viel Geld an der roten Ampel zu verspielen. Hi, servus. Verzweifel doch nicht, wir wollen ja gar nichts Schlimmes von dir, wir würden dir nur gern Bargeld schenken. Rock an deine Österreich, servus.
3: Servus, grüß dich.
2: Du, Ampelquiz, Warat, kurze, schnelle Fragen. Für die richtige Antwort gebe es 10 Euro, Bar auf die Hand.
3: Bar auf die Hand.
2: Ja, hast du Lust zu spielen mit uns?
3: Ja, sehr, ist schon wurscht.
2: Du bist der?
3: Oliver.
2: Oliver, mein Lieber, sag mal, wohin bist du gerade unterwegs?
3: In die Eishalle.
2: Jawohl, das ist die erste richtige Antwort, das ist der erste Zehner für dich. Bitte sehr.
3: Super.
2: Nächste Frage, wie heißt der Sänger der Band? Es wird leider grün, mein Lieber. Gute Fahrt, ciao, servus.
0: Ja, es ist schon wurscht. Was für ein Enthusiasmus. Schauen wir mal, ob wir das in einer halben Stunde noch einmal schaffen bei der nächsten Runde aus Klagenfurt mit unserem Ampelquiz, wo es bares Geld für richtige Fragen gibt.
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0: bist du fertig. Jedes Mal wieder wirklich Iron Maiden Run to the Hills hier im Rock an seine Österreich Home Run am Mittwoch. Wir machen gleich weiter mit dem Ozzy. Auf einmal haben auch Nicht-Rock-Fans damals einen Ozzy-Song mitsingen können. War ganz groß. Dreamer und U2 haben auch.
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0: Ganz entspannt mit Tom Petty and the Heartbreakers hier am Mittwochnachmittag mit Rockantenne Österreich. Aber jetzt geht's wieder nicht entspannt weiter.
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0: Manuel Gärtner ist nämlich auf den Straßen der Rockrepublik unterwegs, um mit euch um bares Geld zu spielen an den roten Ampeln. Heute ist er in Klagenfurt. Schauen wir mal, wie es ihm geht.
2: In dieser Sekunde, jawohl, Martin, wird es auch gerade wieder rot. Das heißt, nächste Runde Ampelquiz. Let's go. Hallo, servus. Wir wollen gar nichts Schlimmes. Rockantenne Österreich, wir würden euch nur gern Bargeld schenken.
3: Wirklich?
2: Das heißt, beim Ampelquiz, solange es rot ist, kurze, schnelle Fragen. Für die richtige Antwort gibt es 10 Euro bar auf die Hand.
3: Oh Gott.
2: Hast du Lust zu spielen?
3: Natürlich.
2: Du bist die?
3: Die Tina.
2: Tina, meine Liebe, sag mal, wie heißt denn der Sänger der Band Bon Jovi?
3: Ja,
2: der
3: John Bon Jovi.
2: Jawohl, richtige Antwort, damit die ersten 10 Euro für dich. Machen wir gleich weiter, bevor es grün wird. Sag, welche Band gibt es? Es wird leider grün. Gute Fahrt euch noch. Ciao, servus.
0: Ja, immerhin, gell? Immerhin. Es kann jederzeit soweit sein mit dem Rockantenne Österreich Ampelquiz. Haltet Ausschau nach uns an den roten Ampeln der Rockrepublik.
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0: Oh, Lord of the Lost, Blood and Glitter, so ein Sprinklerfinsternis hier über diesen schönen Herbsttag. Gleich, aber lass mal wieder die Sonne scheinen. Mit Audrey Horn, ganz frische Musik, Goddamn Beautiful gleich hier und ein legendärer Song, Guns N' Roses, Sweet Child of Mine.
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9: Das Rockantenne Österreich Wetter. Viel Sonne, so geht der Tag auch zu Ende. In Bregenz 24 Grad, in Klagenfurt 21 und in St. Pölten beim VAZ derzeit 25 Grad. Auch am Abend und in der Nacht bleibt das Wetter ruhig. Es kühlt ziemlich ab, da sind wir stellenweise schon wieder frostig unterwegs in der Nacht. Morgen Donnerstag weiter viel Sonne in den meisten Teilen der Rockrepublik. Ausnahme dieses Mal der Westen, Vorarlberg und Tirol. Da gibt es dichtere Wolken und vielleicht auch ein wenig Regen. Je nach Sonne bis zu 27 Grad.
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12: Im Studio Christina Adler. Nun hat auch Israels Premier Netanyahu bestätigt, dass einer der Piloten heute versucht haben soll, eine Maschine der Airline Fly Dubai abstürzen zu lassen. Ein zweiter Pilot soll das aber noch verhindert haben, dabei sei es zum Kampf im Cockpit gekommen. Auch von einem Messerangriff ist die Rede. Das Flugzeug wurde nach Saudi-Arabien umgeleitet und ist dort sicher gelandet. Im Flieger sollen sich fast nur israelische Passagiere befunden haben. Was den Ausbau erneuerbarer Energien betrifft, ist Österreich im vergangenen Jahr zurückgefallen. Der Anteil am Stromverbrauch ist von 94% auf 78% gesunken. Grund dafür war vor allem die anhaltende Hitze und Trockenheit diesen Sommer und infolge das wenige Wasser in den Flüssen. Dadurch hat die Wasserkraft weniger Strom produziert. Der Ausbau von Photovoltaik läuft dagegen weiter gut. Das Ziel von 100% erneuerbarem Strom bis 2030 bleibt laut der E-Control aber erreichbar. Die Stadt Wien ist Opfer eines Cyberangriffs geworden. Unbekannte haben rund 26.000 interne Dokumente kopiert, insgesamt etwa 9 Gigabyte. Darin enthalten sind Daten von knapp 6.000 Menschen, darunter Namen, E-Mail-Adressen, teilweise auch Bankverbindungen und Krankenstandsdaten. Die Sicherheitslücke wurde inzwischen aber wieder geschlossen. Laut der Stadt Wien gibt es bisher auch keine Hinweise darauf, dass die gestohlenen Daten veröffentlicht wurden.
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9: Einen wunderschönen Feierabend, und da sind wir schon beim Stichwort. Das Feierabend-Opening steht an. Wer von euch eröffnet hier den Feierabend mit welchem Song und holt sich das Bier auf unsere Rechnung? Ihr habt euch angemeldet in der Rockantenne Österreich App, könnt ihr auch jederzeit für nächste Woche schon machen. Diese Woche ist die Entscheidung gefallen, die hören wir gleich nach den Foo Fighters, Audrey Horne und Guns N' Roses.
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2: Sie ist der Attila aus Wien und der Rockfeierabend wird heute mit ein paar Hundert Bertholds von Metallica eingeläutet, weil der Glockenklang und die starken Riffs, glaube ich, leiten den Feierabend schon stark ein. Viel Spaß damit und genießt es.
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0: Der Rock an seine Österreich Home Run am Mittwochabend. 17:30 Uhr. Zeit wird's für Queens of the Stone Age. Das haut einen nach vorn. Little Sister. Aber davor noch die große Stimme von Steven Tyler. Aerosmith.
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0: Powerwolf, Demons Are a Girl's Best Friends hier im Rock Antenne Österreich Homerun am Mittwochabend. 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

0: 5 vor 6 im Rock an Sinne Österreich Home Run am Mittwochabend. Wir mischen es gut zusammen. Einmal Heart mit einer wunderschönen Ballade. Ja, und damit es nicht zu viel Herzschmerz wird, legen wir noch die Bloodhound Gang drauf.
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15: Das Rockantenne Österreich Wetter. Ruhig und sonnig, so geht der Tag zu Ende. In Reutte derzeit 23 Grad in Tirol. In Linz am Hauptplatz sind es 25 und in Bad Tatzmannsdorf im Burgenland sind es 22 Grad. Auch am Abend und in der Nacht bleibt das Wetter ruhig und es kühlt ziemlich ab, stellenweise wieder Frost tatsächlich schon. Morgen Donnerstag viel Sonne in den meisten Teilen des Landes, aber in Vorarlberg und Tirol schaut es ein bisschen anders aus. Da gibt es oft dichtere Wolken und vielleicht auch ein wenig Regen. Je nach Sonne bis zu 27 Grad.
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18: Im Studio Christina Adler.
1: Der Gemeindebund fordert erneut 1 Milliarde Euro für Investitionen in Österreichs Gemeinden. Der Bund solle dabei die Zinskosten übernehmen. Gemeinden und Gemeindeverbände würden das eingesetzte Kapital zurückzahlen. Das Geld könnte etwa in Straßen, Schulen, Kindergärten oder Feuerwehren fließen. Laut Gemeindebund wurden zuletzt Projekte im Wert von rund 1 Milliarde Euro verschoben, reduziert oder gar abgesagt. Die NEOS sind hier aber skeptisch und fordern stattdessen Strukturreformen. Ganz nach dem Motto Reparieren statt Wegwerfen startet ab morgen in Österreich das sogenannte Recht auf Reparatur. Hersteller sind ab dann verpflichtet, beispielsweise Waschmaschinen, Fernseher oder Handys kostenfrei oder zu einem angemessenen Preis zu reparieren. Die Hersteller müssen auf ihren Webseiten auch Richtpreise für typische Reparaturen angeben. Und ab Ende Juli nächsten Jahres soll es dann auch eine Online-Plattform geben, um Reparaturbetriebe finden und vergleichen zu können. Bei gesundheitlichen Beschwerden fragen mittlerweile 6 von 10 Menschen in Österreich die KI um Rat. Das zeigt heute die Gesundheitsstudie des Gallup-Instituts im Auftrag der Wiener Städtischen Versicherung. Fast einem Drittel reicht die Antwort der künstlichen Intelligenz auch und sie sparen sich den Besuch beim Arzt. Bei der Frage, wem die Österreicherinnen und Österreicher mehr vertrauen, liegen die Ärzte aber mit 82% noch deutlich vorne.
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15: Ich hoffe, euer Mittwoch war bis hierher angenehm. Ihr habt es immerhin bis um 5:45 schon durchgeschafft. Wir begleiten euch mit dem besten Rock nonstop. Wir haben Rammstein, wir haben Heart, wir haben die Bloodhound Gang und danach unser frisches Album der Woche. Da kommen Hard Rock Helden zum Zug. Mehr Infos gleich.
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0: Rammstein mit Engel, der erste große Hit, der wirklich dann auch in der breiten Masse aufgeschlagen ist. Hier im Rock Antenne Österreich Home Run am Mittwoch.
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0: Europe mit Come This Madness. Und falls ihr euch jetzt Sorgen macht, dass sich die Hardrock-Helden aus den 80ern auf ihren guten Ruf ausruhen und irgendwas im Studio reinrotzen, vergesst es, das ist geil geworden.

0: So gehört sich das. Hard Rock mit zeitgemäßer Produktion. Ja. Europe, Come This Madness, unser Album der Woche. Der Song jetzt hier heißt Devil's Back.
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0: Thunder, Lowlife in High Places, hier im Rock an den Österreich, Home Run am Mittwoch. Es wird Zeit für Mando Diao und ihren ganz großen Hit. Dance with Somebody gönnen wir uns gleich. Und Melissa Etheridge.
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0: Shadow on the Wall. Das ist ein Song, der bleibt einem. Also da kann es gut sein, dass ihr in ein, zwei Stunden noch so aus dem Nichts auf einmal hört. Shadow on the Wall. Das ist der Rocker in Österreich Homerun am Mittwochabend.
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0: Die Purple. Ja, was soll man zu Deep Purple noch groß sagen, wirklich, was ein Rock-Fan noch nicht gehört hat. Mit ihrem frischen Album Splat im Gepäck auf Tour. Deep Purple spielen am 5. Oktober in der Wiener Stadthalle. Das ist ja schon nächste Woche am Montag. Mit dabei noch Live-Unterstützung von Jailer. Und dann schauen wir noch in den November, da kommen Against the Current. Frisch hochverlegt ins Gasometer in Wien, die US-Amerikaner mit viel Gefühl, live am 16. November. Against the Current, präsentiert von Rock Antenne Österreich.
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0: 1.
1: Das ist der Rockans in Österreich Home Run am Mittwochabend. Schön, dass ihr dabei seid. Von den Schweden, von Mando Diao, jetzt gleich zu Gotthard. Die Schweizer, die spielen auf. Ganz viel Gefühl mit What I Like. Und davor Rick Springfield.
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7: Das Rockantenne Österreich-Wetter. Auch am Abend und in der Nacht bleibt das Wetter ruhig. Es kühlt ziemlich ab, also stellenweise müsst ihr wirklich mit Frost rechnen. Morgen Donnerstag wieder viel Sonne in den meisten Teilen der Rockrepublik. Ausnahme vor Arlberg und Tirol, da schaut es morgen ein bisschen anders aus. Dichtere Wolken und vielleicht auch ein wenig Regen möglich. Je nach Sonne bis zu 27 Grad.
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9: Im Studio Christina Adler. Im Machtkampf um die SPÖ-Spitze drängen nun viele Parteimitglieder auf eine Aussprache, seit der Medienmanager Gerhard Zeiler angekündigt hat, dass er der neue Parteichef der Roten werden will. Allem voran der Kärntner Landeshauptmann Daniel Fellner. Er hat nun ein Treffen aller SPÖ-Landesparteichefs vorgeschlagen, das für Sonntag angesetzt wurde. Auch Parteichef Andreas Babler soll zum Treffen kommen. Diskutiert werden soll über die Zukunft der SPÖ und über die Frage, wie ein außerordentlicher Parteitag organisiert werden soll. Der deutsche Autohersteller BMW will sein Top-Management deutlich verkleinern. Bis Mitte 2027 soll die Zahl der Bereiche und zugeordneten Managementfunktionen um 20% sinken. Weltweit sollen außerdem rund 8000 Jobs wegfallen, vor allem in der Verwaltung und Entwicklung. Gleichzeitig will BMW Kosten sparen und weniger Fahrzeugvarianten anbieten. Unter anderem soll beim neuen Dreier der achten Generation kein Dieselmotor mehr angeboten werden. Ob auch das Werk in Steyr von den Entlastungen betroffen ist, ist derzeit noch offen. Ab morgen bekommt man in Geschäften und Restaurants neben normalen Papierbelegen auch digitale Rechnungen. Kunden können ihre Belege etwa per App oder über einen Link und mittels QR-Code erhalten. Ziel ist es, Firmen so zu entlasten und Papiermüll zu reduzieren. Für Kunden bleibt aber alles freiwillig. Wer eine Papierrechnung möchte, muss sie auch bekommen. Wichtig ist, die Rechnung muss weiterhin auch wirklich mitgenommen werden, egal ob auf Papier oder digital.
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7: Und den hört ihr österreichweit über DAB Plus und in ganz Wien auch über UKW. Zeit wird's hier für Rick Springfield mit Love Somebody. Der hat immer sehr schöne Energie gehabt mit seinen Songs, wirklich.
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0: Gotthard, What I Like hier im Rockern in Österreich, Home Run am Mittwochabend von den Schweizer Rockern jetzt zu den österreichischen Rockern.
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0: Freud, eine Band, das erste Mal größer aufgetreten beim Vorentscheid für den Eurovision Song Contest, ist nichts geworden, aber das heißt nicht, dass die Band deswegen das Handtuch geworfen hat. Neue Musik, gleich mal am Nova Rock aufgetreten und, und. Also es läuft für Freud und ihren harten Rock mit viel Emotion. So wie dieser Song hier, Riddle, im Rockantenne Österreich Home Run bei Made in Austria.

0: Rise Against the Violence hier im Rockhans in Österreich. Homerun am Mittwochabend. Saugeiler Song, wirklich. Habe ich sehr gefeiert, wie der rausgekommen ist damals. Jetzt wird es Zeit zum Ausgleich für die großen Gefühle. Mit Meatloaf und Marillion für euren Mittwoch.
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The New Roses mit Saints and Sinner. Ganz frische Musik. Und da sind wir auch schon beim Thema hier auf Rockantenne Österreich. 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
7: Im Studio Christina Adler. Damit Einsatzkräfte in Europa bei Krisen schneller und besser zusammenarbeiten können, will die EU nun ein gemeinsames Kommunikationssystem aufbauen. Polizei, Feuerwehr, Rettung und Katastrophenschutz sollen darüber sicher und in Echtzeit miteinander kommunizieren können, auch über Ländergrenzen hinweg. Ausgetauscht werden sollen etwa Fotos, Videos und Standortdaten. Das System soll auch bei Stromausfällen funktionieren. Die schrittweise Einführung ist ab 2030 geplant. Die Preise an den heimischen Zapfsäulen sollen ab morgen wieder nach unten gehen. Die neue Spritpreisbremse der Regierung tritt dann in Kraft und soll Benzin und Diesel um rund 12 Cent pro Liter billiger machen. Dafür wird unter anderem die Mineralölsteuer gesenkt und die Marge der Tankstellen begrenzt. Für den VCÖ ist das aber noch nicht genug. Der Verkehrsclub fordert zusätzliche Maßnahmen, damit weniger Sprit verbraucht wird, etwa ein vorübergehend niedriges Tempolimit oder günstigere Klimatickets. Die heimischen Hochschulen sind weiterhin unter den besten Unis der Welt. Im neuen Times World University Ranking liegt die Uni Wien unverändert auf Platz 95. Die Med-Uni Wien ist um einen Platz auf Rang 180 vorgerückt. Und auch die Medizin-Unis in Graz und Innsbruck sind in den Top 300 vertreten. Ganz vorne liegen die Elite-Unis Oxford, das MIT und Princeton.
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3: Im Studio Christina Adler. Damit Einsatzkräfte in Europa bei Krisen schneller und besser zusammenarbeiten können, will die EU nun ein gemeinsames Kommunikationssystem aufbauen. Polizei, Feuerwehr, Rettung und Katastrophenschutz sollen darüber sicher und in Echtzeit miteinander kommunizieren können, auch über Ländergrenzen hinweg. Ausgetauscht werden sollen etwa Fotos, Videos und Standortdaten. Das System soll auch bei Stromausfällen funktionieren. Die schrittweise Einführung ist ab 2030 geplant. Die Preise an den heimischen Zapfsäulen sollen ab morgen wieder nach unten gehen. Die neue Spritpreisbremse der Regierung tritt dann in Kraft und soll Benzin und Diesel um rund 12 Cent pro Liter billiger machen. Dafür wird unter anderem die Mineralölsteuer gesenkt und die Marge der Tankstellen begrenzt. Für den VCÖ ist das aber noch nicht genug. Der Verkehrsclub fordert zusätzliche Maßnahmen, damit weniger Sprit verbraucht wird, etwa ein vorübergehend niedriges Tempolimit oder günstigere Klimatickets. Die heimischen Hochschulen sind weiterhin unter den besten Unis der Welt. Im neuen Times World University Ranking liegt die Uni Wien unverändert auf Platz 95. Die Med-Uni Wien ist um einen Platz auf Rang 180 vorgerückt. Und auch die Medizin-Unis in Graz und Innsbruck sind in den Top 300 vertreten. Ganz vorne liegen die Elite-Unis Oxford, das MIT und Princeton.
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0: Es gibt Grund zum Feiern. Blackstone Cherry melden sich mit einer EP namens Celebrate zurück. Die Single I'm Fine daraus ist neu auf Rock Antenne Österreich.
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eine der dienstältesten Gothic-Rockbands Deutschlands, zieht ein weiteres musikalisches Ass aus dem Ärmel. Lacrimas Profundere. Ihre Single Nevermore ist neu. Auf Rockantenne Österreich.

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1: Als wäre die Welt nicht schon verrückt genug, nennen Europe ihr neues Album Come This Madness. Aber verrückt an dem neuesten Streich von Joey Tempest und Co. ist nur die Qualität der Musik. Die ist nämlich mal wieder unfassbar gut. Ganze 9 Jahre haben wir auf dieses Album warten müssen, aber das hat sich wirklich gelohnt. Europe besinnen sich auf Come This Madness wieder etwas mehr auf ihre klassischen Hardrock-Wurzeln. Und als ob es das Einfachste der Welt wäre, zeigen die Schweden, dass sie nach wie vor zu den besten Bands der Welt gehören. Come This Madness von Europe ist unser Album der Woche auf Rockantenne Österreich.
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